0: So es geht los.
1: Eine linke Seite, bitteschön. Eine links aus, ja, bitteschön.